0: des Schwachen liebt. Wenn der Habe was mit dem Habe nichts teilt, wenn der Laute bei dem Stummen verweilt und begreift, was der Stumme ihm sagen will. Wenn das Leise laut wird und das Laute still. Wenn das Bedeutungsvolle bedeutungslos, das scheinbar Unwichtige wichtig und groß. Wenn mitten im Dunkel ein winziges Licht Geborgenheit und helles Leben verspricht, dann, ja dann fängt Weihnachten an. Danke! Vielen Dank, Michael.
1: Ich hab gedacht. Und ich wünsche allen frohe Weihnachten und alles Gute fürs neue Jahr. Dankeschön.

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1: Servus, liebe Fans und Freunde von Die Draufgänger. So klingt ein Sommerhit im Austrian Style, wenn der Schlagzeuger mal nicht in der Lage ist, mitzuspielen